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11: Lina Oppolzer hier für euch. Einen schönen guten Morgen. Bei der verheerenden Sturzflut in Nepal und Tibet, ausgelöst durch einen Gletscherbruch, sind fast 400 Menschen ums Leben gekommen. Es werden aber immer noch über 1300 vermisst, darunter viele Touristen aus mehr als 30 Ländern. Chinesische Behörden warnen jetzt auch vor einem Dammbruch an einem neu entstandenen See. Damit droht eine zweite Flutwelle. Dann haben in Ceuta Demonstranten ein Migrantenlager angezündet und die sofortige Rückführung der Menschen nach Marokko gefordert. Die Polizei hat die Demonstranten von den Migranten trennen müssen. Die hatten sich auf eine Mole zurückgezogen. Ende Juli waren bei einem Massenansturm bis zu 80.000 Menschen aus Marokko nach Ceuta gekommen. Mehrere tausend harren jetzt weiter in der Exklave aus. Und Schulsachen sind teurer geworden. Und die Preisunterschiede, die sind enorm. Laut dem AK-Preismonitor können dieselben Markenprodukte je nach Händler bis zu rund 100% mehr kosten. Insgesamt sind die Preise für Schulartikel im Jahresvergleich um 6,5% gestiegen. Ein Schultaschenset etwa kostet zwischen 60 und 290 Euro. Tipp der Arbeiterkammer: Mit dem Schulstart gibt's oft Aktionen. Ja, heute wird es nochmal heiß mit viel Sonne und starken Föhn im Westen. Da ziehen dann am Nachmittag erste Gewitter auf. Am Abend breiten sich Schauer und Gewitter dann noch langsam weiter aus. Die Temperaturen bis zu 36 Grad. 33 werden sie in Wien, 31 in Innsbruck maximal. Den längsten Stau, den haben wir jetzt schon auf der A1 der Westautobahn Richtung Wien zwischen Ibs-Wieselburg und Losdorf. Da gibt es eine Sperre nach einer geräumten Unfallstelle. Eine halbe Stunde dauert es da länger.
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1: Also, ich freue mich ja immer aufs Wochenende.
2: Ja.
1: Aber der Freitag heute, der schmeckt mir ganz besonders.
2: Mir auch. Warum dir? Was hast du vor?
12: Eigentlich nichts.
2: Geil, eigentlich, aber das ist es
12: ja,
2: vielleicht.
12: Ja, es ist einfach mal zwei Tage lang. Schau mal, was das Wochenende bringt. Außer PlayStation spielen wahrscheinlich nicht viel, aber es ist mir wurscht. Ich freue mich.
2: Ich hoffe, ihr habt vielleicht sogar Pläne, auf die es euch freut, irgendwas Schönes vor. Wenn nicht, in jedem Fall schönen guten Morgen am Freitag. Wir starten gemeinsam rein mit drei Hits am Stück und Shakira mit Burner Boy.

0: 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Hier ist Energy am Freitag. Einen schönen guten Morgen.
1: Bisschen ein Streitthema jetzt, aber ich finde, das ist nicht die beste Nummer von Katy Perry.
0: Okay, dann streit mal wirklich.
1: Okay. Ich finde, auch das ist nicht die beste Nummer von Katy Perry.
0: Aber auch sehr gut.
1: Aber ich finde auch nicht, dass das die beste Nummer ist von Katy Perry. Es tut mir leid, es ist alles geil. Es ist alles geil. Aber
0: eine bleibt übrig.
1: Bleiben mehrere übrig.
0: Na, aber eine richtig gute.
1: Mein Lieblingssong ist halt der hier und der passt halt perfekt am Freitag und auch jetzt zum Wetter draußen. California Girls. Ganz wichtig, dieses Girls. Also, schönen guten Morgen.

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0: Vor mir liegt ein Wochenende mit absolut null Plänen.
1: Herrlich.
0: Wenn ich sage, ich habe nichts vor, habe ich schon übertrieben eigentlich.
1: Das ist wirklich, du lebst den Traum, glaube ich, von vielen.
0: Es ist alles angerichtet für einen geilen Freitag, einen schönen guten Morgen.
1: Liegt vielleicht auch ein bisschen an der geilen Playlist. Ich sag mal so, in dieser Stunde kommt noch Shawn Mendes. Vielleicht habe ich da meine Finger im Spiel. Vielleicht.
0: Definitiv.
1: Davor gibt es aber gleich 3 Hits am Stück, unter anderem mit Tayo Cruz und Hangover. Let's go.
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1: Schönen guten Morgen, Lina Oppolzer hier für euch. Dreister Kunstraub im Wiener Museum für angewandte Kunst. Zwei Unbekannte haben gestern am Nachmittag in der Ausstellung Glanzstücke von mehreren Zeugen einfach eine Glasvitrine eingeschlagen und sind dann mit einem Collier abgehaut. Bei dem gestohlenen Schmuckstück könnte es sich um ein historisches Van Cleef-Stück handeln, das 2015 für rund 3,7 Millionen Euro versteigert wurde. Dann wird nach der heftigen Sturzflut in Nepal und Tibet eine zweite Flutwelle befürchtet. Bei einem See, der sich durch Wasser, Schlamm und Geröll gebildet hat, droht wegen des anhaltenden Regens in den nächsten Tagen ein Dammbruch. Die Zahl der bisher Totgeborgenen ist auf 470 gestiegen. Es werden aber immer noch über 1300 Menschen vermisst, darunter viele Touristen. Und US-Präsident Trump hat im Handelsstreit mit Kanada den Ontario-See jetzt per Dekret in Lake America umbenannt. Und er nennt Kanada auch das Land mit fiesen Leuten. Kanadas Premier Carney ist klarerweise gegen die Umbenennung. Der See heißt seit 400 Jahren Ontario-See und die Kanadier werden ihn auch weiterhin so nennen. Ja, ein heißer und teils schwüler Freitag wird das heute, während es im Osten und Süden noch lange sonnig bleibt, kommen im Westen am Nachmittag dann erste kräftige Gewitter dazu. Wir schaffen um 36 Grad in Wien und Klagenfurt 33 maximal. Auf den Straßen läuft, soweit ist nichts Gröberes gemeldet.

0: Schönen guten Morgen am Freitag und jetzt ist es wirklich offiziell. Die dümmsten Ideen haben ein Zuhause. Es heißt Alina Rauch.
1: Guten Morgen.
0: Bitte sag jetzt nochmal, was du gerade zu mir gesagt hast.
1: Ich finde es immer noch genial.
0: Ja.
1: Schau, ich habe mal einen Hamster gehabt. Du auch ein Meerschweinchen.
0: Meerschweinchen
1: haben wir rausgefunden. Und die haben ja so am Käfig so eine Trinkflasche mit so einem silbernen Stab vor und so einer kleinen Kugel drinnen, dass die einfach voll locker trinken können und nur so mit der Zunge so reindrücken müssen. Und ich habe mich gefragt, warum gibt es das nur für Tiere und nicht für Menschen? Wir können im Studio moderieren.
0: Ja.
1: Ich müsste die Trinkflasche nicht einmal angreifen. Ich drehe mich einfach um und hinten hängt diese Flasche an der Wand.
0: Ja.
1: Und die macht dann und kriegt frisches, lecker Wasser.
0: Okay. Und die Flasche ist keine Option, weil da kann man nicht so schön machen.
1: Nein, das ist irgendwie so ein Vibe. Ja. Wie so übergroße Meerschweinchen.
0: Alina Rauch wäre gerne ein Meerschweinchen.
1: Ich bin noch müde.
0: Das ist dein Kraft.

0: Einen schönen guten Morgen am Freitag und man hört es vielleicht schon, ich bin dezent gut drauf. Bin wirklich gut drauf heute. Woran liegt das, Aline? Es sind eh immer dieselben zwei Gründe.
1: Formel 1?
0: Nein.
1: Irgendein Playstation-Spiel?
0: Ah! Guten Morgen!
1: Was ist es diesmal? Star Wars?
0: Du hast sogar die Musik erkannt.
1: Mittlerweile.
0: Let's go!
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0: Es ist seit gestern ein neues Spiel draußen, nämlich Star Wars Zero Company. Und man muss dazu sagen, bei einem Star Wars Spiel, wenn das rauskommt, wird immer gewürfelt. Wird es entweder der größte Shit oder wird es richtig geil. Dazwischen gibt es eigentlich nichts.
1: Okay.
0: Was ist es? Das ist gut. Das ist gut. Also ist jetzt sicher nicht für jeden was, aber alle, die so ein bisschen auch auf Story stehen und auf Taktik. Star Wars Zero Company, ich bin obsessed. Ich freue mich so aufs Wochenende. Einfach heim, Füße hoch, Sonne aussperren, zocken.
1: Wirst du das Tageslicht mal sehen, Samstag, Sonntag?
0: Ja, kurz, wenn ich Müll runterbringe.
1: Okay.
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0: Okay. 6.55 Uhr, schönen guten Morgen, hier ist Energy. Jetzt haben wir Shawn Mendes gespielt.
1: Ja.
0: Können wir das jetzt abschließen?
1: Jetzt bin ich glücklich, okay, ja. Na dann.
0: Alina glücklich gemacht am Freitag, das heißt, es ist eigentlich mein Arbeitsauftrag erledigt.
1: Jetzt schon erfüllt. Ja, schauen wir mal. Meistens kriegst du es hin, dass es dann auch wieder umschlagt.
0: Na, pass auf, jetzt habe ich für alle da draußen was, nämlich Post Malone mit Sunflower. Wissen viele nicht, war mal der Titelsong von einem Spider-Man-Film. Allein deswegen weißt du schon.
1: Habe ich wirklich nicht gewusst.
0: Ja. Sind wir jetzt schon gescheiter geworden. Legende. Ray mit Where Is My Husband auch dabei. Und Ugel mit dem Sommerhit 2026. Alles gleich dabei. Einen schönen guten Morgen.

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20: Drei Hits am Stück. Schönen guten Morgen am Freitag. Haben wir alles gleich für euch. Davor noch gut informiert reinstarten mit Alina.
21: Guten Morgen.
20: Guten Morgen.
21: Die 6 Nettozahlerstaaten der EU, also Deutschland, Österreich, Dänemark, Finnland, Schweden und die Niederlande, wollen drastische Kürzungen um hunderte Milliarden Euro bei der EU-Finanzplanung für die Jahre 2028 bis 2034. Die aktuellen Entwürfe der EU-Kommission sind einfach unbezahlbar. Die 6 Sparsamen fordern in einem gemeinsamen Statement, dass in sämtlichen Bereichen des EU-Haushalts gespart wird. Dann hat US-Präsident Trump jetzt den See an der Grenze zwischen USA und Kanada, den Lake Ontario, in Lake America umbenennen lassen. Im Handelsstreit mit Kanada will er offenbar sticheln. Trump bezeichnet Kanada auch als Land mit fiesen Leuten. Kanadas Premier Carney macht aber deutlich, die Namensänderung wird nicht akzeptiert. Der Ontario-See heißt seit 400 Jahren so und wird von den Kanadiern auch weiterhin so genannt. Und der LASK hat bei seiner ersten Fußball-Champions-League-Auslosung ein traumlos erwischt. Die Gegner-Highlights sind unter anderem Real Madrid oder Sporting Lissabon auswärts. Daheim in Linz geht's gegen Liverpool, Porto oder Fenerbahce Istanbul. Den genauen Spielplan gibt die UEFA bis morgen bekannt. Start der Ligaphase ist dann am 8. September.
20: Aber traumlos, warum? Das sind ja saugute Mannschaften, oder?
21: Ja, aber super, super cool, gegen solche Mannschaften zu spielen. Das
20: zu
21: mal
20: verlieren.
21: Zu erleben.
20: Also, ja, was?
21: Schauen wir mal.
20: Wer hat das gesagt?
21: Okay.
0: Wir schauen aufs Energy-Wetter. Da wird es heute wieder sommerlich warm. Es bleibt im Großteil Österreichs trocken. Am Abend oder in der Nacht können dann Gewitter und Regenschauer kommen. Und die Temperaturen steigen auf 33 Grad bei euch in Wien und Salzburg und bis zu 31 in Innsbruck.
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20: Energy Verkehr auf den Straßen ist alles gut, nichts Gröberes gemeldet.
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20: Alina, ich brauche mal kurz deine Hilfe. Ich habe gestern Abend was gemacht, das mache ich sonst eigentlich wirklich nie. Ich habe Reality-TV geschaut.
0: Hast die Serie geschaut, die ich da empfohlen habe?
20: The Beauty and the World.
0: Ja! Ich dachte, das wird nie passieren.
20: Ich habe gestern die Abgründe der Menschheit gesehen.
0: Wir brauchen ein Fazit.
20: Fazit gibt's gleich und ich habe unendlich viele Fragen. Machen wir alles gleich in 10 Minuten.
0: Davor haben wir für euch 3 Hits am Stück. Post Malone, Ray sind großartige Nummern mit dabei. Und den Anfang macht Ugel mit dem Sommerhit 2019.

0: schwerer Fehler von meiner Seite aus. Aber ich meine, ich habe auch auf dich gehört. Was soll da rauskommen?
1: Hallo, was soll das heißen?
0: Ja, hallo, schönen guten Morgen.
1: Ich will
0: dir
1: auch mal was empfehlen.
0: Die Alina hat mir wirklich was empfohlen in dieser Woche, und zwar Reality TV. Immer schwierig. Die Alina hat geschwärmt von einer Serie, die kann man auf Join schauen. Beauty and the Beat.
1: Beauty and the Nerd.
0: Ah, das andere, ist Justin Bieber. Das andere war der Justin Bieber Song, ja. Den mag ich ein bisschen mehr.
1: Also schau, ich hab's dir nicht empfohlen, ich habe erzählt, ich schaue es und gedacht, du wirst das ja eh niemals schauen.
0: Ich habe meiner Freundin davon erzählt, das war dann mein Fehler, und sie hat gesagt, oh, das klingt urlustig, schauen wir es uns an. Dass sich alle auskennen, ich glaube, es ist eine Villa in Thailand.
1: Wurscht.
0: Oder irgendwo so, ja. Und da treffen 6 Beauties auf 6 oder 7, keine Ahnung, Nerds.
1: Sehr klischeebehaftet.
0: Here we go.
1: Ja.
0: Ich muss dazu sagen, die Nerds eigentlich alle super stabile Typen. Ich habe
1: ja
0: die total nett
1: sehr gefunden. Schüchtern halt, aber sehr nett.
0: Klar, die reden, viele davon reden, glaube ich, zum ersten Mal in ihrem Leben mit einer Frau.
1: Ja.
0: Und die Beauties sind...
1: Mehr Klischee geht nicht eigentlich.
0: Ja, und manche davon sind auch echt... Puh.
1: Allgemeinwissen ist nicht auf der 1 bei vielen, das stimmt schon.
0: Ja, und eins weiß ich noch richtig, garstig, Alina.
1: Ja, das stimmt.
0: Die sind garstig zu den Typen.
1: Aber diese Kombi macht es halt so spannend, ja, weil jede Beauty hat halt dann einen Nerd und sie kämpfen dann in Teams miteinander und es ergeben sich teilweise schöne Freundschaften.
0: Aber kannst du mir bitte kurz sagen, dass das zumindest ein bisschen gestellt ist?
1: Nein.
0: Ist das wirklich echt?
1: Es sind quasi TV-Personalities, die wissen schon, was sie sagen sollen, aber es ist nicht geskriptet. Das ist Reality-TV, David.
0: Mein Highlight war, wo lebt der Papst?
1: Wer ist der Papst?
0: Was ist der Papst?
1: Das ist wirklich ikonisch.
0: Also wenn man mal wirklich ein bisschen dümmer werden will, kann man sich das anschauen.
1: Jetzt red nicht so, du wirst das eh weiterschauen.
0: Ja.

0: 660 60 70 1, dann melden wir uns vielleicht schon bald bei euch.
1: Am Montag geht's wieder los und bis dahin begleiten wir euch jetzt mal rein ins Wochenende mit richtig guter Musik. Harry Styles ist ja gleich dabei, Eminem auch gleich dabei, gemeinsam mit Rihanna, Flowrider, und das sind zwei DJs aus den Niederlanden, die möchten sich kurz vorstellen mit diesem Song hier bei euch.

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1: Uhr am Freitag.
2: Ah.
1: Hallo.
2: Hallo, Freitag.
1: Du bist so schön wie an dem Tag, an dem ich dich verloren habe.
2: Also, das ist einfach, ich letzte Woche Freitag.
1: Ja, ich weiß nicht, was los ist. Irgendwie das Wochenende ist wichtig.
2: Es ist ein Vibe, das ist wirklich wichtig. In dieser Stunde ist übrigens noch ein kleines Highlight dabei. Pitbull und Christina Aguilera.
1: Nämlich.
2: Gemeinsam mit Feel This Moment. Das ist Hit Music Only hier auf Energy.
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1: Eine der besten Nummern von Eminem und die beste Nummer von Harry Styles. Ich lege mich da jetzt einfach mal fest.
2: Weißt okay, du, ne? Wir schauen uns das gemeinsam an.
1: Gleich dabei in drei Hits am Stück. Es ist 7.30 Uhr, davor noch die Lina mit den Energy News.
25: Guten Morgen. Dreister Juwelendiebstahl im Wiener Museum für angewandte Kunst. Zwei Männer waren gestern als Besucher in der Ausstellung Glanzstücke. Mitten unter den Leuten haben sie dann eine Glasvitrine zertrümmert und ein Diamantenkollier geklaut. Es dürfte sich um ein historisches Van Cleef-Schmuckstück handeln, das 2015 für rund 3,7 Millionen Euro versteigert wurde. Nach den Männern wird jetzt gefahndet. Dann wird nach der heftigen Sturzflut in Nepal und Tibet eine zweite Flutwelle befürchtet. Bei einem See, der sich durch Wasser, Schlamm und Geröll gebildet hat, droht wegen des anhaltenden Regens in den nächsten Tagen ein Dammbruch. Die Zahl der bisher Totgeborgenen ist auf 470 gestiegen. Es werden aber immer noch über 1300 Menschen vermisst, darunter viele Touristen. Und der Schulstart geht ganz schön ins Geld. Die Preise für Volksschulbedarf sind im Vergleich zum letzten Jahr um durchschnittlich 6,5% gestiegen. Die Preisunterschiede bei Schulsachen sind zum Teil aber enorm. Das zeigt der Preismonitor der Arbeiterkammer. Bei identischen Markenartikeln gibt es Preisspannen von bis zu 100%. Die AK rät Eltern daher unbedingt, Preise zu vergleichen.
1: Ich habe vor kurzem erst wieder zu Hause bei mir ein altes Schulheft gefunden mit Korrekturrand.
2: Ich hasse dieses Wort alleine schon.
1: Das triggert so extrem. Oder dieses 40 Blatt kariert mit Korrekturrand.
2: Siehst du das?
1: Gänsehaut!
2: Ja. Bei dem Wort Korrekturrand. Boah. Wir schauen aufs Energy-Wetter. Da wird es heute wieder sommerlich warm mit 31 Grad bei euch in Innsbruck, 33 bei euch in Salzburg und in Wien. Und es gibt einiges an Sonnenschein. Nur am Abend und in der Nacht können dann Gewitter kommen.
1: Energy Verkehr, ich will euch gar nicht lange aufhalten. Es ist zum Glück nichts Gröberes gemeldet. Gut. Und das erledigt, dann holen wir uns alle einen Kaffee. Und machen noch kurz einmal die Augen zu, wenn wir können.
2: Boah.
1: Drei Hits am Stück. Harry Styles macht gleich einmal den Anfang. Hits Music only.

0: 7.42 Uhr, guten Morgen, hier ist Energy.
1: Ich habe heute in der Früh was erleben müssen, das wünsche ich wirklich nicht mal meinem schlimmsten Erzfeind. Wenn man aufwacht, man schaut auf die Uhr, wie lange kann ich noch schlafen, wie lange ist es noch? Zwei Minuten. Zwei Minuten vorm Wecker aufgewacht, das ist so gottlos.
0: Zwei Stunden wäre besser.
1: Zwei Stunden wäre geil, dann nämlich nochmal reinkuscheln, ist das schönste Gefühl auf dieser Welt. Ich hoffe, euer Morgen war besser. Schönen guten Morgen mit immer den besten neuen Hits.

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1: Ich werde jetzt gleich noch so auf die Nerven gehen, Alina.
2: Warum?
1: Ich hatte gestern Abend die 26 schönsten Minuten meines Lebens.
2: Willst du es on air im Radio erzählen?
1: Ich könnte niemals 26 Minuten Sex haben, keine Sorge. Es geht um GTA 6. Das große Reveal gestern auf Netflix, wir müssen noch drüber
2: das
1: reden.
2: Das Videospiel, auf das anscheinend alle warten.
1: Alle warten auf GTA 6 und oh mein Gott, das Warten wird brutal nach gestern. Besprechen wir innerhalb der nächsten halben Stunde, versprochen.
2: Ich kann's gar nicht erwarten.
1: Ich weiß, du liebst das. Davor noch drei Hits am Stück. Rihanna ist fix dabei, genauso wie Gracie Abrams mit Hit Music Only.
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17: 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Hast du da schon eine Idee?
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20: Falls ihr gerade beim Radiosender durchschalten bei uns gelandet seid, absolut richtig, eine 10 von 10 Playlist wartet auf euch. Davor aber mal die Energy News mit der lieben Annick um 8. Ah, mit der lieben Lina, Entschuldigung.
14: Oh, ist das unangenehm.
20: Ja, unangenehm. Einfach den falschen Namen.
21: Guten Morgen.
20: Ja, das war Macht der Gewohnheit. Oh, tut mir leid, Lina.
21: Die
0: 6 Nettozahler starten der EU, also Deutschland, Österreich, Dänemark, Finnland, Schweden und die Niederlande, wollen drastische Kürzungen um hunderte Milliarden Euro bei der EU-Finanzplanung ab dem Jahr 2028. Die aktuellen Entwürfe der EU-Kommission sind einfach unbezahlbar. Die 6 Länder fordern in einem gemeinsamen Statement, dass in sämtlichen Bereichen des EU-Haushalts gespart wird. Dann haben in Ceuta Demonstranten ein Migrantenlager angezündet und die sofortige Rückführung der Menschen nach Marokko gefordert. Die Polizei hat die Demonstranten von den Migranten trennen müssen. Die hatten sich auf eine Mole zurückgezogen. Ende Juli waren bei einem Massenansturm bis zu 80.000 Menschen aus Marokko nach Ceuta gekommen. Mehrere Tausend harren jetzt weiter in der Exklave aus. Und hammerlos für den LASK in der Champions League. Bei ihrer Premiere in der Königsklasse treffen die Linzer auswärts unter anderem auf Real Madrid oder Sporting Lissabon. Heimspiele auf der Google gibt es etwa gegen den FC Liverpool, FC Porto oder Fenerbahce Istanbul. Die Spieltermine, die sollen morgen feststehen. Die Ligaphase startet dann am 8. September.
21: Danke, Lina.
20: Danke, Lina. Das hast du, Lina, wirklich hervorragend gemacht.
21: Ja, bis später, Lina. Mach's gut, Lina.
20: Die News anmoderieren möchte ich heute übrigens nicht mehr.
21: Ich hab's okay. Ja, ist auch zum Schutz der Newsinger. Sollte man das nicht machen, ja.
20: Wir schauen kurz aufs Energy-Wetter. Da wird's heute sommerlich mit 31 Grad in Innsbruck, 33 in Wien oder auch in Salzburg. Und es gibt einiges am Sonnenschein, nur am Abend können dann ein paar Gewitter kommen.
21: Ja, jetzt ist vorbei.
20: Okay.
21: Alles gut.
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21: Energieverkehr auf den Straßen, alles gut, nichts Gröberes gemeldet. Gute Fahrt.
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21: Wir starten rein in den schönsten und hoffentlich letzten Arbeitstag der ganzen Woche, in den Freitag. Herzlich willkommen mit 3 Hits am Stück, Rihanna gleich dabei und das sind Tempa City mit Hit Music Only. Let's go!
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0: Es ist krass. Aber wir beenden heute die Energy Summer Games. Wir spielen das letzte Mal mit euch.
1: Aber es war sehr geil. Wir haben schöne Preise rausgehauen.
0: Auch heute jetzt zum Abschied. Einfach einmal 2 Konzerttickets in ganz Österreich. Irgendein Konzert. Ihr könnt es euch aussuchen. Die Martina hat jetzt die Chance, sich das zu erspielen. Guten Morgen, Martina.
2: Hallo, guten Morgen.
1: Martina, für dich gibt's die alles entscheidende Quizfrage.
0: Ja, wird schwierig.
1: Heute ist ja Freitag, das heißt, es ist dann Wochenende, die Temperaturen wieder sommerlich, über 30 Grad. Freust du dich da drauf?
2: Absolut, ich liebe die Wärme.
0: Lass mal gelten.
1: Das ist doppelt und dreifach die richtige Antwort.
0: Let's go.
1: Du warst gerade Teil vom leichtesten Quiz in ganz Österreich und hast absolut bestanden. Das heißt, die Konzerttickets, die gehen an dich, Martina.
2: Ja, super, ich freue mich. Dankeschön.
1: Sehr gerne.
0: Bitte, bitte gerne, liebe Martina. So, das war's jetzt. Das waren die Energy Summer Games. Aber die gute Nachricht ist, ab nächste Woche spielen wir wieder Stadtland Energy mit euch. Könnt ihr euch jetzt auch schon online anmelden auf energy.at.
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0: Watermelon Sugar. Alina, wie soll ich dir jetzt als normalen Menschen erklären, dass ab heute alles anders ist?
1: Du übertreibst es immer so. Es ist nur.
0: Schau, du checkst das nicht.
1: Es ist nur ein Videospiel.
0: Freunde, sie versteht es einfach nicht.
1: Wir reden von einem Videospiel.
0: Gestern Abend, 21 Uhr auf Netflix. Ich habe keine Serie geschaut, ich habe keinen Film geschaut, sondern das erste Gameplay zu GTA 6, a.k.a. die besten 26 Minuten meines Lebens.
1: Ich habe vorher nicht mal gewusst, was ein Gameplay ist.
0: Das zeigt, wie sich das Spiel halt spielt, quasi.
1: Oh, cool, ja. Ohne dass du es spielen kannst.
0: Ja, du schaust nur zu. Ja, genau. Du willst ja wissen, was du kaufst dann.
1: Ja, ja.

0: 33, manche Gegenden sogar 36. Aber es drückt heute schon richtig runter, darf man nicht unterschätzen.
1: Aber glaube ich ein kurzes Vergnügen, weil es kommt bald wieder die Abkühlung, oder?
0: Ja, aber über das reden wir jetzt noch nicht. Wir reden jetzt nur über den Sommer, weil wir freuen uns.
1: Dann rede ich einfach über die Musik, wenn ich darf.
0: Das ist gut, ja.
1: Okay. Black Eyed Peas hätten wir aber gleich für euch mit Rock That Body und die brandneue Nummer von Katy Perry, die ist natürlich hier bei Energy zu Hause. Hit Music Only.
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0: Bevor wir gleich musikalisch Richtung Wochenende starten, starten wir jetzt mal zuerst rein in den Freitag und zwar gut informiert um 8.30 Uhr mit den Energy News von der lieben Lina.
14: Guten Morgen. Bei der verheerenden Sturzflut in Nepal und Tibet, ausgelöst durch einen Gletscherabbruch, sind rund 470 Menschen bestätigt ums Leben gekommen. Es werden aber immer noch über 1.300 vermisst, darunter viele Touristen aus mehr als 30 Ländern. Chinesische Behörden warnen jetzt auch vor einem Dammbruch an einem neu entstandenen See. Damit droht eine zweite Flutwelle. Dann hat es gestern im Wiener Museum für angewandte Kunst einen dreisten Kunstraub gegeben. Zwei Unbekannte haben in der Ausstellung Glanzstücke von mehreren Zeugen einfach eine Glasvitrine eingeschlagen und sind mit einem Collier abgehaut. Es könnte ein historisches Van Cleef-Schmuckstück sein, das 2015 für rund 3,7 Millionen Euro versteigert wurde. Die Fahndung nach den Männern läuft. Und US-Präsident Trump hat im Handelsstreit mit Kanada jetzt den Ontariosee per Dekret in Lake America umbenannt. Und er nennt Kanada auch das Land mit fiesen Leuten. Kanadas Premier Carney ist klarerweise gegen die Umbenennung. Der See heißt seit 400 Jahren Ontariosee und die Kanadier werden ihn auch weiterhin so nennen.
1: Aber die Lugner City bleibt auch die Lugner City.
0: Weißt? Und ich kann ihm sagen, der Ort mit fiesen Leuten, das ist schon Wien.
1: Okay.
0: Das haben wir schon übernommen. Wir schauen kurz aufs Energy-Wetter. Da wird es heute wieder sommerlich warm. 31 Grad in Innsbruck, 33 bei euch in Salzburg und in Wien. Ganzen Tag über gibt es Sonnenschein, nur am Abend können dann Gewitter und Regenschauer kommen.
1: Energy-Verkehr, das geht ganz schnell. Nichts Gröberes gemeldet. Gute Fahrt. Na gut, dann spielen wir einfach eine richtig geile Playlist in Richtung Wochenende. Hit Music Only, jetzt von Katy Perry.

0: 8.41 Uhr. Schönen guten Morgen auf Energy. David, Wochenendpläne?
1: Zocken.
0: Schön.
1: Danke.
0: Im Sommer weiß ich jetzt nicht.
1: Ja, ist gut.
0: Ich gehe am Samstag zelten. Wieder mal.
1: Was?
0: Auf der anderen Seite vom See, was dir im Wald, super schön. Und dafür habe ich mir gedacht, es wird jetzt mal wieder Zeit, einen neuen Schlafsack zu kaufen. Bin also gestern ins Sportgeschäft und wollte mich beraten lassen. Was dir, du stehst vor diesem Riesenschrank, hunderte Schlafsäcke. Dann kommt die Beratung, wenn du sie mal findest, zu dir her. Und ich so, ja, ich würde einen Schlafsack brauchen für so um die 10 Grad in der Nacht. Mhm. Hab einen Schlafsack in der Hand gehabt von diesen 100. Und sie so, na, da haben sie schon genau den richtigen erwischt.
1: Wow.
0: Und ich dachte, ich glaube, das ist Blödsinn, egal welchen ich jetzt in der Hand gehabt hätte. Sie schaut mich an, ich schaue sie an, sie so, darf ich da noch mein Kürzel draufschreiben, dass ich Ihnen den verkauft habe?
1: Ah, die lebt von der Provision, kann das
0: ja
1: sein?
0: Ja, das habe ich dann auch gemerkt. Okay. Ich so, klar, kein Problem.
1: Danke für die Beratung.
0: Kurz ChatGPT gefragt, ist der wirklich gut?
1: Ja.
0: Das heißt, Samstag zelten in einem niegelnagelneuen Schlafsack.
1: Ist es nicht ironisch, dass es in einem Sportgeschäft Schlafsäcke gibt?
0: Naja, warum nicht?
1: Das ist das Gegenteil von Sport.
0: Ach so.

0: Aline, ich hätte einen Vorschlag.
1: Okay, werde ich den mögen? Ich höre ihn mir mal an.
0: Ich hätte einen Vorschlag. Schau, wir stehen jetzt kurz vorm Wochenende. Spürst du das?
1: Ich spür's sowas von.
0: Spürst du diese? Ich finde, Freitag auch schon in der Früh, da passiert irgendwie was mit ganz Österreich, ja. Weil man merkt, es sind ja jetzt in der Arbeit noch so ein paar Stunden, die, sind wir mal ehrlich, die nudelst irgendwie runter, oder?
1: Das hast jetzt du gesagt.
0: Weil ich so mache. Ich praktiziere das so.
1: Notiz an den Chef, ich bemühe mich schon noch. Aber ja, red weiter.
0: Notiz an den Chef, ich habe vor 5 Jahren aufgehört, mich zu bemühen. Ich sage, wir stehen jetzt alle mal auf. Wir haben jetzt alle nochmal richtig Bock und feiern gemeinsam rein in diesen Freitag mit einem Song, der ballert. Einfach irgendwas, wo wir merken, hey, es ist fast geschafft. Let's go.
1: Deine Motivation hat mich überzeugt. Ich nehme den Vorschlag an.
0: Hat mich viel Kraft gekostet
1: gerade. Ja, ich weiß.
0: Aber jetzt übernimmt schon Trippin. Also alles gut.

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1: Großes Highlight gleich dabei in 40 Minuten Hits nonstop, die neue Nummer von Teddy Swims. Alina, wenn ich so singen könnte.
2: Ja, die Welt würde dir zu Füßen liegen. Also, so eine Stimme.
1: Ah, der ist schon richtig gut, der Teddy Swims. Der ist gleich dabei hier.
2: Mein Highlight ist Sarah Larsson. Das ist für mich ein bisschen der Soundtrack fürs Wochenende. Mit Lush Life ist die gleich mit dabei in 40 Minuten Hits nonstop.

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17: Einer der legendärsten Beats von Avicii auch gleich dabei. In 40 Minuten Hits nonstop. Jetzt haben wir es 9. Jetzt ist einmal die Lina dran mit den Energy News. Ich brauche auch schon Wochenende. Ja,
18: ja, aber es ist okay.
17: Ja.
18: Schönen guten Morgen. Dreister Juwelendiebstahl im Wiener Museum für angewandte Kunst. Zwei Männer waren gestern als Besucher in der Ausstellung Glanzstücke. Mitten unter den Leuten haben sie dann eine Glasvitrine zertrümmert und ein Diamantenkollier geklaut. Es dürfte sich um ein historisches Van Cleef-Schmuckstück handeln, das 2015 für rund 3,7 Millionen Euro versteigert wurde. Nach den Männern wird jetzt gefahndet. Dann ist in Nepal der Rettungseinsatz nach der Sturzflut wegen drohender neuer Überflutungen jetzt abgebrochen worden. Der See, der sich durch die Flut gebildet hat, ist offenbar schon übergegangen. Der Wasserpegel im Fluss steigt. Einheimische flüchten gerade auf umliegende Hügel. Mindestens 470 Menschen sind bestätigt ums Leben gekommen. Über 1300 werden aktuell noch vermisst. Und ein Hammerlos für den LASK in der Champions League. Bei ihrer Premiere in der Königsklasse treffen die Linzer auswärts unter anderem auf Real Madrid oder Sporting Lissabon. Heimspiele auf der Google gibt es etwa gegen den FC Liverpool, FC Porto oder Fenerbahce Istanbul. Die Spieltermine, die sollen morgen feststehen. Die Ligaphase startet dann am 8. September.
3: Das Wetter wird dieses Wochenende sehr solide. Also sommerlich, aber nicht so heiß. 33 Grad bei euch in Salzburg und in Wien, bis zu 31 in Innsbruck. Mit jeder Menge Sonnenschein, nur am Abend können dann ein paar Gewitter kommen.
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2: Ja, auch dafür muss man den Freitag einfach lieb haben. Es ist nichts Gröberes gemeldet auf den Straßen. Gute Fahrt.
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3: Ich finde ja so Wörter wie urlaubsreif oder wochenendreif irgendwie sowas Österreichisches. Oder das höre ich so die Leute im Büro sagen um 10.30 Uhr. Wir sagen es schon um kurz nach 9, auch gut. Oder irgendwie ist das so Österreich-Chor.
2: Ich finde es frech von dir.
3: Wieso?
2: Ja, du bist ständig urlaubsreif. Du bist wie eine reife Mango, die einfach da liegt und einfach nur darauf wartet, dass sie irgendwo hinfliegen kann.
3: Das ist mein Dauerzustand.
2: Ja, genau, ich glaube auch.
3: Finde ich schön, danke.
2: Kurz Urlaub, jetzt einmal 40 Minuten Hits nonstop für euch. Gleich mit Sarah Larsson und das ist Teddy Swims.

0: 9.18 Uhr, wir sind mittendrin in 40 Minuten Hits Nonstop hier auf Energy.
1: Wenn ein Song in den internationalen Charts ist, obwohl er nicht mal neu ist, dann steckt da meistens TikTok dahinter. Genauso wie bei Turn the Lights Off, der jetzt hier in der Playlist ist, geht gerade absolut viral und deswegen ist er natürlich auch in der Energy Playlist, denn das ist Hit Music.

0: Einen schönen guten Morgen am Freitag und man hört es vielleicht schon, ich bin dezent gut drauf. Bin wirklich gut drauf heute. Woran liegt das, Aline? Es sind eh immer dieselben zwei Gründe.
1: Formel 1?
0: Nein.
1: Irgendein Playstation-Spiel?
0: Ah! Guten Morgen!
1: Was ist es diesmal? Star Wars?
0: Du hast sogar die Musik erkannt.
1: Mittlerweile.
0: Let's go!
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0: Es ist seit gestern ein neues Spiel draußen, nämlich Star Wars Zero Company. Und man muss dazu sagen, bei einem Star Wars Spiel, wenn das rauskommt, wird immer gewürfelt. Wird es entweder der größte Shit oder wird es richtig geil. Dazwischen gibt es eigentlich nichts.
1: Okay.
0: Was ist es? Das ist gut. Das ist gut. Also ist jetzt sicher nicht für jeden was, aber alle, die so ein bisschen auch auf Story stehen und auf Taktik. Star Wars Zero Company, ich bin obsessed. Ich freue mich so aufs Wochenende. Einfach heim, Füße hoch, Sonne aussperren, zocken.
1: Wirst du das Tageslicht mal sehen, Samstag, Sonntag?
0: Ja, kurz, wenn ich Müll runterbringe.
1: Okay.
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2: Servus. Der beste Freitag der Woche. Wisst ihr warum?
3: Ja.
2: Erzähle ich euch hoffentlich noch. Also dranbleiben mit 40 Minuten Hits nonstop gleich.
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7: Bringen wir uns auf den neuesten Stand mit Alina und den Energy News um kurz vor 10.
14: Hallo. In Nepal ist der Rettungseinsatz nach der Sturzflut wegen drohender neuer Überflutungen jetzt abgebrochen. Der See, der sich durch die Flut gebildet hat, ist offenbar schon übergegangen. Der Wasserpegel im Fluss steigt. Einheimische flüchten derzeit auf umliegende Hügel. Mindestens 470 Menschen sind bestätigt dort ums Leben gekommen. Über 1300 werden aktuell noch vermisst. Dann sind am Wiener Gürtel ja immer wieder gefährliche Raser unterwegs. Dem ein Ende setzen will jetzt eine Petition für Tempo 30 der Bürgerinitiative Gürtelliebe, damit Lärmunfälle und Abgase weniger werden. Die Verkehrsbehörde, die bremst das Ganze aber schon. Autofahrer würden dann in umliegende Wohnviertel ausweichen, weil sonst auch im Stadtgebiet generell 50 gilt, ist 30 daher auf so einer wichtigen Straße rechtlich kaum umsetzbar. Und der Schulstart, der geht ganz schön ins Geld. Die Preise für Volksschulbedarf sind im Vergleich zum letzten Jahr um durchschnittlich 6,5% gestiegen. Die Preisunterschiede bei Schulsachen, die sind zum Teil enorm. Das zeigt jetzt der Preismonitor der Arbeiterkammer. Bei identischen Markenartikeln gibt es Preisspannen von bis zu 100%. Die AK rät Eltern daher, unbedingt Preise zu vergleichen.
7: Mhm. Danke, Lina. Wir schauen zum Energy-Wetter. Das letzte Sommerwochenende kommt jetzt auf uns zu. Nächste Woche kommt offiziell der Herbst und heute kommen bis zu 36 Grad. Es wird nochmal schön sommerlich. 23 sind es aktuell in Wien oder in Eisenstadt, 24 in St. Pölten und 22 in Innsbruck.
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7: Staus? Aktuell schon im Wochenendmodus. Es gibt nichts zu berichten. Gute Fahrt weiterhin.
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7: Ein Croissant, ein Müsli oder eine Eierspeis zum Frühstück? Das ist die gleiche Frage wie Taylor Swift, Harry Styles oder Nicki Minaj. Warum nicht einfach alles? Warum nicht einfach mal alles mitnehmen? Willkommen bei Energy oder wie wir hier um die Uhrzeit sagen, guten Morgen an alle Langschläfer und einen schönen Vormittag an den Rest. Rein in 40 Minuten, jetzt nonstop. Jetzt mal mit Harry Styles.

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10.26 Uhr am Freitag. Energy bei der Arbeit mit mir, Kevin Bitychev. Leute, es gibt so blöde Menschen. Es tut mir leid, ich muss das kurz mal loswerden. Es gibt so viele blöde Menschen, oder? Mir ist gestern einfach das Fahrradlicht gestohlen worden und ich finde das so uncool. Es hat nicht viel gekostet, ich bestelle es mir neu, aber why?

0: Es ist doch so ein super Gefühl, wenn du bei den Öffis kontrolliert wirst und dann einfach dein gültiges Ticket zeigen kannst, oder? Ist doch so ein super Gefühl, ich liebe es. Auch wenn du im Auto sitzt, die Fenster unten sind, die Sonne scheint und im Radio einfach Top-Lieder laufen. Doja Cat, Ed Sheeran, Hügel und Tempo City gibt's gleich. Schönen Freitag, nur mit...
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19: Hallo. Die Sturzflutkatastrophe in Nepal droht noch schlimmer zu werden. Durch Schlamm und Geröll hat sich ein neuer See gebildet und der ist offenbar schon übergegangen. Der Wasserpegel im Fluss steigt. Deshalb ist der Rettungseinsatz aktuell auch unterbrochen und Einheimische flüchten auf umliegende Hügel. Rund 500 Menschen wurden bisher tot geborgen. Über 1000 werden noch vermisst. Dann hat US-Präsident Trump jetzt den See an der Grenze zwischen USA und Kanada, den Lake Ontario, in Lake America umbenennen lassen. Im Handelsstreit mit Kanada will er offenbar sticheln. Trump bezeichnet Kanada auch als Land mit fiesen Leuten. Kanadas Premier Carney macht aber deutlich, die Namensänderung wird nicht akzeptiert. Der Ontario See heißt seit 400 Jahren so und wird von den Kanadiern auch weiterhin so genannt. Und der LASK hat bei seiner ersten Fußball-Champions-League-Auslosung ein Traumlos erwischt. Die Gegner-Highlights sind unter anderem Real Madrid oder Sporting Lissabon auswärts. Daheim in Linz geht's gegen Liverpool, Porto oder Fenerbahce Istanbul. Den genauen Spielplan gibt die UEFA bis morgen bekannt. Start der Ligaphase ist dann am 8. September.
18: Und heute noch die Auslosung für die Europa und die Conference League. LV1, das Energy-Wetter. Wir starten sonnig, es kommen aber noch Wolken und später dann auch Gewitter auf uns zu. Und vor allem in der Nordhälfte. Aber es wird auch richtig warm, nochmal sommerlich warm mit bis zu 36 Grad heute.
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18: Der Energy-Verkehr mit dem längsten Stau in Tirol auf der A12 hinter der Autobahn dauert 30 Minuten länger und zwar in Fahrtrichtung Arlberg. Grund hier ein Unfall zwischen Vomp und Wattens.
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18: Der 28. August, heute gibt es nochmal Vollgas Sommer, pünktlich zum Freitag, zum Wochenendstart. 30 Grad plus Sonne im Gesicht und 40 Minuten Hits nonstop im Radio mit Shakira und Burna Boy.

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Und Doja Cat kann's. Genauso wie Carly Rae Jepsen. Die gibt's gleich nach Ariana Grande, nach Dua Lipa und Teddy Swims. Leute, wir haben pure Abwechslung hier. Das ist, ihr hört Energy. Und noch dazu am Weg ins Wochenende. Ich

Was für ein guter Song, oder? Carly Rae Jepsen und Call Me Maybe auf Energy. Und gleich gibt's auch Outkast, aber es geht noch besser weiter mit einem ganz neuen Song. Hi, Kevin Bitichev hier auf Energy für euch.

0: Wir alle sollten eigentlich irgendwo an einem See liegen, irgendwo am Wasser. Stattdessen Excel, Mails, Arbeit, aber 11.40 Uhr, auch nicht mehr so lang. Freitagmittag gleich, genauso wie DJ Another, weil wir halt die besten neuen Hits irgendwie rausfiltern können und die dann auch hier im Radio spielen. Gleich aber auch im Mix mit Coldplay. Kurz dranbleiben.
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1: Gleich 12 Uhr, gleich geht's rein in die letzte Mittagspause dieser Arbeitswoche, aber davor News Update.
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13: Mittagspause. Aber auch die Energy News. Gleich 40 Minuten jetzt nonstop davor. Alles Wichtige. Hier ist der Paul für euch.
15: Schöne Mittagszeit. Nach der Flutkatastrophe in Nepal und Tibet gibt es noch keine Entwarnung. In der Region besteht die Gefahr einer neuen Sturzflut. Die Rettungsarbeiten gehen weiter. Bei der Katastrophe sind bisher über 480 Menschen ums Leben gekommen. Tausende werden noch vermisst. Betroffen sind auch viele Touristen. Nach dem spektakulären Kunstdiebstahl im Wiener Museum für angewandte Kunst laufen die Ermittlungen auf Hochtouren. Zwei Unbekannte haben dort gestern Nachmittag eine wertvolle Halskette gestohlen. Die beiden Männer haben vor Zeugen eine Glasvitrine eingeschlagen und sind mit der Kette geflüchtet. Nach ihnen wird gefahndet. Und wir kommen noch zum Fußball. Heute wird die Ligaphase der UEFA Europa League ausgelost. Mit Sturm Graz und Salzburg sind da auch zwei österreichische Clubs mit dabei. Sie erfahren heute ihre jeweils 8 Gegner. Gespielt wird dann von September bis Jänner. Die Auslosung beginnt um 13 Uhr.
13: Spannung. Milan, Juve, Crystal Palace.
15: Wen wünschst du dir?
13: Bournemouth. Naja, Juve, Milan wäre schon cool. Und dann schlechtere Gegner. Wir sind beim Energy-Wetter. Der Sonntag wird nochmal super sonnig, sommerlich, bis zu 30 Grad. Auch die nächste Woche beginnt schön. Ab Mittwoch wird es dann aber ein bisschen nasser und nass wird es auch heute noch, auch wenn jetzt noch die Sonne scheint. 26 Grad aktuell in Wien, es sind 26 auch in Graz und sogar 30 in Salzburg.
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13: Der Energy-Verkehr mit dem längsten Stau auf der A5 auf der Nordautobahn und zwar in Fahrtrichtung Drasenhofen. Da gibt es Polizeikontrollen bei der Umfahrung Drasenhofen Nord und deswegen 20 Minuten mehr einplanen.
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13: Es geht rein in die letzte Mittagspause dieser Arbeitswoche, danach geht's rein ins letzte Augustwochenende und am Dienstag geht der September los, dann geht auch der Herbst los und man fragt sich, wie schnell ist dieses Jahr eigentlich schon wieder um? Aber warum von einem Ende sprechen, wenn wir erstmal einen Anfang haben, den Start von der Mittagspause, den Start vom Wochenende, den Start von 40 Minuten jetzt nonstop. Mahlzeit Österreich.

Mittagspause oder wie es morgen um die Uhrzeit dann heißt, Brunch. Mahlzeit. Mit Olivia Rodrigo auf Energy is the Cure.

Es geht um den Mix im Leben. Und auch in der Energy Playlist. Die neue von Katzai gibt's gleich. Ganz, ganz neu. Haben die meisten noch gar nicht gehört. Anders die Nummer von Maroon 5 und Christina Aguilera zusammen. Die gleich nach J-Lo und David Guetta kommt. Es geht um den Mix. Auch jetzt auf Energy.

0: Girl Group Cat's Eye mit einem neuen Banger auf Energy. Ganz, ganz neu. Und apropos Girl Band, auch Jennie hat was Neues draußen. Die kommt eigentlich von Blackpink und macht sich irgendwie auch mal gern selbstständig. Und dementsprechend, ihr wisst, wir von Energy, wir selektieren. Und das, was gut ist, was neu rauskommt, das landet auch hier in unserer Playlist. Deswegen Jennie und Tevin gleich bei uns. Kurz dranbleiben.
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10: 13 Uhr, Zeit für die Energy News. Hier ist der Paul für euch. Schönen Freitag. Norwegen trauert um seinen König. Harald V. ist heute früh im Alter von 89 Jahren gestorben. Er war der älteste regierende Monarch Europas und galt als äußerst beliebt. In den letzten Jahren hat er schon immer wieder mit gesundheitlichen Problemen zu kämpfen gehabt. Sein Nachfolger und neuer norwegischer König wird sein Sohn Hakon. Sollen öffentliche Toiletten gratis genutzt werden können? Darüber wird ja gerade unter anderem in Wien diskutiert. Die Stadt prüft weiterhin, ob eine kostenlose Nutzung umsetzbar wäre. Pissoirs sind ja meistens gratis, für Kabinen wird aber oft was verlangt, das sorgt bei vielen für Aufregung. Erst vor kurzem hat eine Wienerin ja sogar eine Klage eingebracht, weil sie die aktuelle Situation als Diskriminierung sieht. Und Kokain in Glückskeksen. Die italienische Polizei hat am Flughafen Rom einen ungewöhnlichen Fund gemacht. In chinesischen Glückskeksen waren rund 5,2 Kilo Kokain versteckt. Eine 40-jährige Chinesin, die am Weg nach Taiwan war, ist festgenommen worden.
11: Unglaublich, was sich die Leute einfallen lassen. 13:01, wir schon zum Energy-Wetter. Sahara-Staub ist heute mit dabei und langsam kommen auch Wolken da oben dazu und Gewitter später dann auch noch. Aber es wird auch sehr heiß mit bis zu 33, 34 Grad in Graz und Klagenfurt und bis zu 31 in Wien.
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11: Wir schauen wieder zu den Polizeikontrollen auf der A5. Der längste Stau auf der Nordautobahn in Fahrtrichtung Drasenhofen, und zwar bei der Umfahrung Drasenhofen Nord. Da dauert es eine halbe Stunde länger.
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11: Wie lange noch bis zum Wochenende? Weil wir bei Energy, wir rechnen nicht in Stunden, wir rechnen in 40 Minuten Hits nonstop. Also quasi noch zweimal 40 Minuten Hits nonstop. Ja, vielleicht auch nur einmal, hier ist Tampa City.

13.15 Uhr, es riecht langsam nach Aperol oder nach Sonnencreme und Joker-Eis. Es ist Freitag, also lasst es euch gut gehen. Gern mit Energy im Hintergrund, gleich mit Kings of Leon und Sex on Fire, aber wir haben auch noch Dave and Sams, die Imagine Dragons und Slater. Das ist Hit Music Only, nur bei uns.

Kurz nach 1:30, Freunde, es ist Freitag, ihr müsst heute nichts mehr beweisen. Ihr habt diese Woche wahrscheinlich genug gearbeitet und genug funktioniert, genickt und mindestens einmal fast schon gesagt. Obwohl es gar nicht gepasst hat. In diesem Sinne, gemütlich rein ins Wochenende. Genau, jetzt mal die Lichter aus.

0: sagen, sorry, not sorry. Es ist mittlerweile Freitagnachmittag und ja, ihr dürft von mir aus ins Wochenende. Last Call, Leute. Letzte Chance für die Sommer-To-Do-Liste. Es geht nochmal zum Eisessen heute, vielleicht zum Baden, draußen sitzen, zu spät heimkommen und morgen trotzdem ausschlafen. Das ist der Vorteil am Wochenende. Und wir begleiten euch dabei. Gleich mit der neuen von Nigel.
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2: Also Benson Boone, Taylor Swift, Sam Fender und Olivia Dean. Energy. Das sind nur ein paar Argumente für gute 40 Minuten jetzt nonstop, die auf euch warten. Gleich.
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5: Ocean's 11 Vibes in Wien. Gleich kommt mehr zu einem Raub, davor andere News in den Energy News. Hier ist der Paul.
7: Hallo. Viele Aufregung rund um den Verein D-Rad, das ist die sogenannte Deradikalisierungsstelle. Die Bundesregierung beendet jetzt die Zusammenarbeit mit dem Verein, weil die Muslimbruderschaft zu großen Einfluss auf ihn haben soll. Auch die Stadt Wien hat die Zusammenarbeit vorerst ausgesetzt. Der Verein D-Rad weist die Vorwürfe zurück. Nach dem spektakulären Kunstdiebstahl im Wiener Museum für angewandte Kunst laufen die Ermittlungen auf Hochtouren. Zwei Unbekannte haben ja dort gestern Nachmittag eine wertvolle Halskette gestohlen. Die beiden Männer haben vor Zeugen eine Glasvitrine eingeschlagen und sind mit der Kette geflüchtet. Nach ihnen wird gefahndet. Einer der beiden Räuber war auch bewaffnet. Und wir schauen noch zur Fußball-Bundesliga. Da steht das Wochenende schon die 5. Runde der noch jungen Saison an. Los geht's heute Abend mit der Partie zwischen Aufsteiger Austria Lustenau und der WSG Tirol. Anpfiff ist um 19.30 Uhr. Die Tiroler liegen aktuell am Tabellenende und warten noch auf den ersten Saisonsieg.
5: 4 zu 9 ist das Energy-Wetter, bevor Nebel und Übergangsjacken übernehmen, gibt's heute nochmal Sommer. Und das bei bis zu 36 Grad in Österreich, 31 aktuell in Linz oder in St. Pölten, 30 in Wien und 28 in Klagenfurt. Es kommen heute aber noch Gewitter auf uns zu, vor allem in der Nordhälfte Österreichs.
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5: Die Südosttangente, sie füllt sich langsam. Der längste Stau auf der A23 und zwar in Fahrtrichtung Herstetten zwischen der Sterngasse und dem Knoten Kaisermühlen.
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5: Also wenn ihr jetzt beruflich einfach nichts mehr weiterbringt, dann liegt es wohl daran, dass einfach Freitag Nachmittag ist. Es ist Zeit fürs Wochenende, Zeit für Sonne, Sommer und 40 Minuten Hits nonstop und für Teddy Swims.

Gut, die Nummer ist, glaube ich, riesig geworden, oder? Danke, Netflix. Huntricks und Golden. Aber apropos riesige Nummern. Ich meine, alles, was Taylor Swift macht, wird riesig. Und jetzt ist sie auch noch Ehefrau.

So Leute, Breaking News, 14.26 Uhr. Wer hat trotz Sonne schlechte Laune? Gut, entweder ist manchen einfach zu heiß oder es liegt daran, dass sie noch in der Arbeit sitzen und nicht am Wasser. Aber auch das kann sich bald ändern. Vorfreude jetzt mit der neuen von Kygo auf Energy.

0: Gut, dann können wir langsam ins Wochenende starten. Ich weiß nicht, was ihr geplant habt, ob es ein Abendessen und einfach mal indisch essen gehst oder asiatisch oder einfach ein Jungsabend, Mädelsabend, vielleicht mal wieder ins Kino. Freitag ist der Beweis, dass Durchhalten funktioniert. Langsam dürften auch die Letzten ins Wochenende und perfekt dazu gibt's heute und morgen wieder Energy Extra Dance. Heute und morgen ab 20 Uhr für diejenigen, die vielleicht auch steil gehen wollen. Wir begleiten euch mit den besten DJs dieser Welt. Und bis dahin mit Hits Music Only. Kev out, bleibt gesund und tschüss.
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2: Hallo meine Mäuse, Walli hier für euch auf Energy und wir sind jetzt bereit fürs Wochenende. Dazu all eure Lieblingshits, jetzt gleich mit Harry Styles, Alex Warren und besonders freue ich mich auf meine Ikone Miley Cyrus. Die und mehr gleich nach Punkt auf Energy.

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7: Wir haben es 15 Uhr. Willkommen auf Energy mit mir, der Walli, und willkommen bei den Newsman Paul.
8: Hallo. Norwegen trauert um seinen König. Harald V. ist heute früh im Alter von 89 Jahren gestorben. Er war der älteste regierende Monarch Europas und galt als äußerst beliebt. In den letzten Jahren hat er schon immer wieder mit gesundheitlichen Problemen zu kämpfen gehabt. Sein Nachfolger und damit neuer norwegischer König ist sein Sohn Hakon VIII. Dann arbeitet die Regierung ja gerade an einer Verschärfung des Sexualstrafrechts. Die Grünen haben sich da jetzt auch zu Wort gemeldet. Sie fordern zusätzlich einen eigenen Straftatbestand für den Besitz und die Weitergabe von Vergewaltigungsvideos. Damit soll eine weitere Schutzlücke geschlossen werden. Und wir schauen noch zum Fußball. Sturm Graz und Salzburg kennen seit heute ihre Gegner in der Europa League Ligaphase. Sturm trifft unter anderem auf Marseille, Dynamo Zagreb und Hoffenheim. Salzburg spielt unter anderem gegen Milan, Bayer Leverkusen und Crystal Palace. Gespielt wird von September bis Jänner.
7: Morgen haben wir richtig angenehmes Wetter. Viel Sonne, nur ein paar Wolken und selten mal Regen oder Gewitter. Dazu werden es 31 Grad in Wien und 26 in Innsbruck.
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7: Den aktuell längsten Stau gibt es in Wien auf der A23 Richtung Hüllstetten. Da braucht ihr circa eine halbe Stunde länger zwischen Hansenkurve und Knoten-Kaisermühlen.
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7: Freitagnachmittag, Leute, das Leben ist schön. Das Wochenende steht vor der Tür und wir geben uns dazu die besten und jetzt einmal die chilligsten Sounds. Harry Styles mit American Girls, momentan sicher mein liebster Sound von ihm. Jetzt für euch auf Energy mit Hit Music Only.

Mit guten Sounds ins Wochenende. Dominik Feig gönnt uns seinen Erfolg seit Babydoll jetzt auf Energy in 40 Minuten Hits nonstop.

Drei Friends, die einfach nur zusammen Musik machen wollten und dann mit ihrem Erfolgshit sogar auf Platz 3 der Charts gekommen sind. Tampa City mit Self-Aware, jetzt auf Energy, Hits Music Only.

0: Freitagnachmittag haben wir es und wir schauen uns an, was geht denn so ab am Wochenende. Beim Filmfestival in Wien wieder geistig gutes Programm. Heute noch Elton John und morgen zeigen sie dann Coldplay. Ansonsten würde ich sagen, Wetter genießen, Freunde, Sommer genießen. Die letzte Woche vor den Ferien steht an, also die letzte Quality Time mit den Kids verbringen. Und dazu natürlich die besten Banger hier auf Energy hören. Ain't in LA, der Hit momentan, gleich für euch auf Energy, Hit Music Only.
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0: Endlich, meine Lieben, endlich hat Alex Warren neue Musik rausgebracht. Ich bin hyped, weil Emerald Eyes eröffnet uns gleich die neue Stunde und die 40 Minuten Hits nonstop nur hier bei uns auf Energy und gleich nach den News um Punkt.
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12: Punkt 16 Uhr, ihr hört Energy und jetzt die News mit Paul.
13: Schönen Nachmittag. Nach der Flutkatastrophe in Nepal und Tibet gibt es noch keine Entwarnung. In der Region besteht die Gefahr einer neuen Sturzflut. Die Rettungsarbeiten gehen weiter. Bei der Katastrophe sind bisher über 500 Menschen ums Leben gekommen. Hunderte werden noch vermisst. Betroffen sind auch viele Touristen. Es gibt aber auch gute Nachrichten. So konnte zum Beispiel eine 4-köpfige Familie im Katastrophengebiet gerettet werden. Sollen öffentliche Toiletten gratis genutzt werden können? Darüber wird ja gerade unter anderem in Wien diskutiert. Die Stadt prüft weiterhin, ob eine kostenlose Nutzung umsetzbar wäre. Pissoirs sind ja meistens gratis, für Kabinen wird aber oft was verlangt, das sorgt bei vielen für Aufregung. Erst vor kurzem hat eine Wienerin ja eine Klage eingebracht, weil sie die aktuelle Situation als Diskriminierung sieht. Und Kokain in Glückskeksen. Die italienische Polizei hat am Flughafen Rom einen ungewöhnlichen Fund gemacht. In chinesischen Glückskeksen waren rund 5,2 Kilo Kokain versteckt. Eine 40-jährige Chinesin, die am Weg nach Taiwan war, ist festgenommen worden.
12: Angenehmes Wetter haben wir am Wochenende. In Wien scheint die Sonne mit bis zu 33 Grad. Bei euch in Linz wird es morgen auch richtig heiß, aber es kann auch mal regnen oder sogar gewittern.
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12: Den aktuell längsten Stau Österreichs, den gibt es in Wien auf der A23 Richtung Hirschstetten. Circa 20 Minuten braucht ihr noch länger zwischen Verteilerkreis Favoriten und Knoten Prater.
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12: Einen wundervollen Freitagnachmittag, meine Süßen. Ich sag's euch, je später es wird, desto mehr steigt auch die Laune. Und die Hits hier auf Energy, die passen auch. Wir gehen rein mit Alex Warren und seinem brandneuen Hit. Jetzt nur auf Energy, Hit Music Only.

Tame Impala hat neue Musik geliefert und sie ist genauso gut geworden, wie wir uns das erwartet haben. Ihr hört den brandneuen Hit Loser jetzt bei uns auf Energy. Hit Music Only.

Sie hat ja schon einige insane Banger gedroppt, aber diese hier ist und bleibt mit Abstand der beste. Drop Dead von Popgirlie Olivia Rodrigo. Jetzt für euren Freitagnachmittag, nur hier bei uns auf Energy.

0: Es ist schon ein bisschen unfair, wie gut manche Leute ausschauen, finde ich. Und es ist auch unfair, wie gut manche Leute singen können. Ich kann es nämlich gar nicht. Und dann gibt es einfach Leute, die sind 57 Jahre alt, seit Jahrzehnten im Musikbusiness, schauen kriminell gut aus und hauen 2026 noch einmal so einen Banger raus. Jennifer Lopez mit Save Me Tonight, gleich bei uns auf Energy.
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2: Ich traue mich sagen, wir haben es alle ins Wochenende geschafft und Mäuse, das gehört gefeiert. Jetzt gleich wie jede Stunde mit 40 Minuten Hits nonstop. Mit dabei Welt-DJ Ugel, Justin Bieber zusammen mit Nicki Minaj, Maroon 5 mit einem zeitlosen Banger und viele, viele mehr gleich nur auf Energy.

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21: Wir haben es gleich 17 Uhr. Happy Weekend. Ihr hört Energy mit mir, der Walli, und jetzt die News mit Paul.
22: Hi, schönen Freitag. Viele Aufregung rund um den Verein D-Rad. Das ist die sogenannte Deradikalisierungsstelle. Die Bundesregierung beendet jetzt die Zusammenarbeit mit dem Verein, weil die Muslimbruderschaft zu großen Einfluss auf ihn haben soll. Auch die Stadt Wien hat die Zusammenarbeit vorerst ausgesetzt. Der Verein D-Rad weist die Vorwürfe zurück. Nach dem spektakulären Diebstahl im Museum für angewandte Kunst in Wien laufen immer noch die Ermittlungen. Die beiden Täter haben ja gestern eine wertvolle Halskette gestohlen. Vor Zeugen haben sie eine Vitrine eingeschlagen. Einer der beiden Männer war auch bewaffnet. Ihre Spur hat sich dann beim nahegelegenen Stadtpark verloren. Und wir schauen noch zum Fußball. Sturm Graz und Salzburg kennen seit heute ihre Gegner in der Europa League-Liga-Phase. Sturm trifft unter anderem auf Marseille, Dinamo Zagreb und Hoffenheim. Salzburg spielt unter anderem gegen Milan, Bayer Leverkusen und Crystal Palace. Gespielt wird von September bis Jänner.
21: Das Wetter momentan wird sich auch nicht einig. Morgen haben wir wieder viel Sonne, aber auch wieder ein paar wenige Gewitter und auch Wolken. In Wien bleibt es heiß mit bis zu 33 Grad, in Salzburg kühlt es ab mit maximal 24 Grad.
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21: Den aktuell längsten Stau Österreichs gibt es auf der A10 Richtung Salzburg. Da braucht ihr ca. 25 Minuten länger zwischen Ponga und Helbersberg-Tunnel.
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21: Hoch die Hände, Wochenende, liebe Leute. Ich freue mich, dass ihr mit dabei seid hier auf Energy. Und wir gehen rein in die neue Stunde mit was Fetzigem. Ein bisschen Party-Vibes für den Freitag. Ihr hört Ugel mit Moving to the Sun jetzt bei uns auf Energy. 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

Zum Entspannen, zum Runterkommen nach dieser langen, langen Woche gibt's jetzt richtig gute Chill-Vibes von Harry Styles. Ihr hört American Girls auf Energy.

0: Mitte 20 sein, bestes Alter. Irgendwie muss, kann, sollte man weggehen, Party machen. Irgendwie ist die Couch aber auch viel zu tempting. Einfach mal pennen gehen nach einer langen Woche, auch extrem geil. Und während ich noch überlege, spiele ich euch hier für jeden Mut den richtigen Song. Turn the Lights Off, was Fetziges gibt's gleich, aber auch Benson Boone zum Chillen, nur hier bei uns auf Energy.
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3: Wir starten in meinen liebsten Teil der Woche, dem Freitagabend, mit all euren und all meinen Lieblingssongs. Gleich geht's los mit Katy Perry, Miles Smith, Olivia Rodrigo und auch Tampa City, die und mehr nur auf Energy und nach den News um Punkt.
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12: 18 Uhr haben wir es. Willkommen im Freitagabend und wir gehen rein ins Energy News Update beim Paul.
13: Schönen Abend. Viele Aufregung rund um den Verein D-Rad. Das ist die sogenannte D-Radikalisierungsstelle. Die Bundesregierung beendet jetzt die Zusammenarbeit mit dem Verein, weil die Muslimbruderschaft zu großen Einfluss auf ihn haben soll. Auch die Stadt Wien hat die Zusammenarbeit vorerst ausgesetzt. Der Verein D-Rad weist die Vorwürfe zurück. Dann ist einer Patientin am LKH Graz ein gigantischer Tumor entfernt worden. Der gutartige Tumor war rund 18 Kilo schwer und 40 Zentimeter groß. Die OP war erfolgreich, der Frau geht es gut. Monatelang hat sie über Beschwerden geklagt. Der Tumor war schon so groß, dass er fast den gesamten Bauchraum ausgefüllt und Organe verdrängt hat. Und wir kommen noch zur Fußball-Bundesliga. Da steht das Wochenende schon die 5. Runde der noch jungen Saison an. Los geht's heute Abend mit der Partie zwischen Aufsteiger Austria Lustenau und der WSG Tirol. Anpfiff ist um 19.30 Uhr. Die Tiroler liegen aktuell am Tabellenende und warten noch auf den ersten Saisonsieg.
12: Das Wetter macht, was es will. Viel Sonne morgen, hin und wieder aber auch ein paar Wolken und auch ein paar Gewitter. Dazu bleibt es in Wien sehr heiß mit bis zu 33 Grad. In Klagenfurt kühlt es ab auf maximal 26 Grad.
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12: Den aktuell längsten Stau gibt es immer noch auf der A10 Richtung Salzburg. Da braucht ihr noch ca. 20 Minuten länger zwischen Ponga und Helbersbergtunnel.
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12: Freitagabend und ein wundervolles Gefühl zu wissen, die Woche ist einfach vorbei. Und mindestens so gut geht's uns mit diesem Banger hier. Tempo City, der öffnet uns die Stunde mit ihrem Erfolgshit Self-Aware. Jetzt auf Energy. Hit Music Only.

ein ganz, ganz neuer Hit von Olivia Rodrigo und ich traue mich sagen, da ist einmal ein bisschen was anderes. Ein bisschen was Neues, aber auch wirklich extrem geil. Serena Joy, jetzt auf Energy, weil wir haben die besten neuen Hits für euren Freitagabend.

0: Freitagabend und wir haben eine Frau krasser als die nächste hier bei uns auf Energy. Obviously Taylor Swift haben wir, aber auch Ray, lieb ich persönlich extrem, tourt gerade mit Bruno Mars durch Amerika und hat eine Stimme. Freunde, ich habe sie live gesehen und es war insane. Und auch Cat's Eye, ein Power Girl Group. Also dranbleiben und lauter drehen, gleich bei uns auf Energy.
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Eine Runde drehen wir noch. Wir starten noch einmal in 40 Minuten Hits Nonstop. Diese Stunde mit dabei Teddy Swims, Sabrina Carpenter und besonders hyped bin ich auf BTS. Die und mehr gleich nach 19 Uhr auf Energy.

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17: Hallo, du, wir sind Freitagabend echt zu sechst. 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Irgendwie auch Action. 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
19: Wir haben es Punkt 19 Uhr, ihr hört Energy mit mir, der Walli, und wir schauen zum Wetter. Wir haben am Wochenende wirklich alles mit dabei. Viel Sonne, Wolken, aber auch zwischendurch ein paar Gewitter. Die Temperaturen bleiben im Osten ziemlich heiß mit 33 Grad in Wien. Im Rest Österreichs kühlt es aber wieder ein bisschen ab.
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19: Den längsten Stau Österreichs, den gibt es aktuell auf der A8 Richtung Voralpenkreuz. Da ist ein Unfall bei Ort im Innkreis passiert und ihr braucht dabei mal 15 Minuten länger.
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19: Freitagabend, schön, dass ihr mit dabei seid hier auf Energy und ich freue mich jetzt auch auf Teddy Swims und seine geistig gute Soul-Stimme. Die öffnet uns die neue Stunde nur hier bei uns auf Energy. 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

sehr, sehr nice Sounds von Alex Warren. Und wir machen weiter ein bisschen mit einem Genre-Switch. Ügel, der DJ momentan, den geben wir uns jetzt mit seinem aktuellen Hit Moving to the Sun, nur hier bei uns auf Energy.

0: So, meine Süßen. Eure guten Nachrichten. Für euch geht's jetzt los mit Energy Extravadenz. Das sind die besten DJs Österreichs mit ihren Mixes die ganze Nacht in einer Playlist direkt hier auf Energy. Und meine guten Nachrichten. Ich hau mich jetzt nicht nur in den Feierabend. Ich hau mich in meinen wohlverdienten Urlaub. Bin ab Montag in Griechenland und dann genau in 2 Wochen wieder für euch da. Ich wünsche euch eine schöne Zeit. Habt es fein und Bussi Baba.
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